0: Sag mal, Herr Stein, ich bitte um Entschuldigung, aber darf ich Ihnen etwas fragen?
1: Ja, selbstverständlich. Ja?
0: Wollen Sie so freundlich sein und bitte kratzen Sie mal eben auf meine Rücken, ja?
1: Na, hör mal du durch. Hast du sonst noch was für mich?
0: Nein. Es ist nicht, was ich denke, aber schauen Sie mal hier oben in meinem Kragen. Da wohnen zwei Motten in meiner alten Kluft. Und diese zwei Motten leben nicht von

und den Klapperstures, ich nenne sie Charlotte, in Hans Kuck in die Luft. Die zwei lieben Motten in meiner alten Kluft. Ich fühlte mich erst ein bisschen fixiert. Ich dachte, da ist was mit mir passiert. 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Doch ich hab lieb.